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6: Ich bin Peter. Sie sind oft falsch aufgebaut oder viel zu schlecht gesichert. Deshalb gehören Abstürze von Baugerüsten zu den häufigsten Ursachen für schwere und tödliche Arbeitsunfälle in Deutschland. Aus diesem Grund prüfen Experten diese Woche Baugerüste in ganz Hessen. Waren Metalldiebe schuld an dem tödlichen Hauseinsturz im sächsischen Görlitz? Laut Polizei könnten sie in dem Gebäude Leitungen beschädigt oder manipuliert haben. Die beiden Männer sitzen schon in Untersuchungshaft. Sie könnten laut Polizei eine Explosion ausgelöst haben. Bei dem Unglück im Mai waren 3 Menschen ums Leben gekommen. In Gießen sind bis auf Weiteres die Stadtbusse knapp. Bei einer Überprüfung des Fuhrparks wurden an einigen Fahrzeugen Mängel festgestellt, teilt die Stadt auf ihrer Website mit. Ersatzfahrzeuge seien knapp, deswegen werde es Einschränkungen des Linienverkehrs geben. Die Busse fahren voraussichtlich bis Freitag nach dem Ferienfahrplan. Das hat so richtig gebrodelt in der Buderus Arena in Wetzlar. Die Handballer der HSG haben am letzten Spieltag den Klassenerhalt klargemacht, trotz einer 30-31 Niederlage gegen Meister Magdeburg. Die Mittelhessen profitierten dabei von der Niederlage des direkten Konkurrenten Minden, dessen Abstieg jetzt besiegelt ist. Dein Planet-Wetter, heute insgesamt schön mit ein paar Wolken und bis 26 Grad. Morgen Schauer, einzelne Gewitter bis 20 Grad.
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4: Eine News aus dem Landkreis Gießen. Vollsperrung in Langgöns auf der Obergasse. Der Grund ist ein Wasserrohrbruch in beide Richtungen.
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4: Aktuell wissen wir nichts von Blitzern, es sei denn, du sagst doch.
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4: Also generell für alles, was du so hast auf dem Herzen. Staublitzer, wurscht egal, 0172 978 3000. Direkt hier ans Planet Handy.

Die wunderbare Sahide. Fresh 16 Jahre alt ist sie. Gestern war sie in Offenbach live. Das war das Planet-Konzert. Die Fotos checkst du gerne mal bei Insta, Planet Radio. Und da gibt es auch ein wunderbares Video von Melissa hier aus dem Planet-Team, die sich gedacht hat, es ist alles ein bisschen langweilig hier im Planet-Studio. Ich habe es heute Morgen auch schon entdeckt. Diese Frau hat alles. Also wirklich fast alles, was es hier so gibt, mit Glitzersteinen beklebt. Bedazzled, sagt man dazu. Also die Kopfhörer, die Headsets. Hier, wir haben hier so ein Handy-Stativ. Das hat sie auch mit ganz, ganz vielen silbernen kleinen Steinchen beklebt. Gefällt mir gut. Unter anderem auch Patricks Kopfhörer. Patrick aus dem Nachmittag. Ab 14 Uhr hörst du ihn ja jeden Tag. Der Typ hat das noch nicht entdeckt. Darüber lachen Melissa und ich die ganze Zeit, weil wir uns fragen, wann wird er merken, dass sein Headset, mit dem man hier moderiert bei Planet, glitzert und funkelt. Hat er nicht gesehen, hat er kein Auge für. Das Video checkst du auch. Und Sahide, happy Montag.

0: ist nämlich Dienstag und da kommt Harry Styles. Aber im besten Falle kommst du zu ihm nach London. Es ist so krass, dieser Typ stellt Rekorde auf. 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Das hat vor ihm noch niemand geschafft. Nicht Taylor Swift, nicht Coldplay, nur Harry Styles. Und du bist dabei. Wir schicken dich zu Harry Styles aufs Konzert ins Wembley-Stadion. Wann ist das? Jetzt am Samstag. Richtig krass. Planet fliegt dich nach London, du übernachtest da und du siehst Harry Styles live. Was musst du machen? Und da kommen wir nämlich zu morgen. Morgen ab 6 Uhr. Öhrchenspitzen hier bei mir. Jeden Morgen Jella. Und hörst du Harrys Song American Girls, rufst du ganz schnell an. Und damit du weißt, wie der klingt und damit du weißt, ab wann du dann morgen anrufst, check mir das jetzt schon mal. Die American Girls. Ich drück die Daumen.
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0: so viel krasser Stau. Der ADAC hat das mal gecheckt. Die ganzen Infos und was sonst noch geht, wir checken das gleich bei Peter in den Planet News.
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4: Ich bin Peter. Die Stausituation rund um Wiesbaden und Mainz ist verheerend. Das zeigen jetzt auch Zahlen des ADACs. Demnach kann es von Mainz nach Frankfurt aktuell gerne mal 2 Stunden dauern. Die Strecke ist gerade mal 50 Kilometer lang. Grund sind jede Menge Bauarbeiten, etwa auf der A3 und der A60 sowie die gesperrte Hochheimer Brücke auf der A671. Die Gewalt zwischen Israel und dem Iran eskaliert wieder. Israels Luftwaffe hat mehrere Ziele im Iran angegriffen, teilte das Militär mit. Davor hatte der Iran Raketen auf Israel geschossen, nachdem Israel Ziele im Libanon angegriffen hatte. Tödlicher Autounfall im Schwalm-Eder-Kreis. Ein 46-Jähriger ist bei Großen Englis mit seinem Wagen in eine Kiesgrube gestürzt. Er war laut Polizei von der Straße abgekommen. Warum ist noch unklar. Er hat's geschafft. Tennisstar Alexander Zverev hat seinen ersten Grand-Slam-Titel gewonnen. Er setzte sich im Finale der French Open in 5 Sätzen gegen den Italiener Flavio Corboli durch. Damit hat Zverev als erster Deutscher seit Boris Becker vor 30 Jahren einen Grand-Slam-Titel geholt. Dein Planet-Wetter, heute insgesamt schön mit ein paar Wolken und bis 26 Grad. Morgen Schauer, einzelne Gewitter bis 20 Grad.
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6: Eine Info aus dem Landkreis Gießen. Immer noch eine Vollsperrung in Langengöns auf der Obergasse. Der Grund ist ein Wasserrohrbruch in beide Richtungen.
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6: Aktuell wissen wir nichts von Blitzern, es sei denn, du hast was gesehen. Dann gerne immer her damit, am allerbesten per WhatsApp.
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6: Auch gerne eine Sprachnachricht 0172 978 3000. Direkt hier aufs Handy. Da freut ich mich.

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1: Wie startest du in diese neue Woche? Wir gucken drauf.
0: Wassermann.
1: Auch wenn es in der Liebe aktuell ruhig ist, unerwartet könnte sich da was ändern. Dein Lucky Level heute, 3 von 5.
0: Fische.
1: Neue Gelegenheiten bieten sich dir, schnapp sie dir, 4 von 5.
0: Widder.
1: Ab auf die Überholspur, heute klappt's vielleicht, 4 von 5 für dich.
0: Stier.
1: Tanke heute Kraft, der Rest

0: frech? Ist das richtig frech und dreist oder ist das irgendwie normal? Mir war das nicht bewusst. Ich habe gestern ein Eis gegessen. Och, ich liebe das. Ich liebe das. Ich war daheim, hab zu Abend gegessen und dann dachte ich, ich gehe jetzt noch mal raus, ganz alleine und hol mir ein Eis. Musste natürlich in der Schlange stehen, weil ich war nicht die Einzige, die auf diese Idee kam. Und vor mir war eine Gruppe von Leuten, Jungs und Mädels. Und irgendwie dachte ich, schnöselig von euch. Oder was sagst du? Also die standen vor mir und ich weiß nicht, wie es zustande kam, aber die haben das Eis probiert. Also die haben dann quasi von der Frau hinter der Theke so einen kleinen Plastiklöffel bekommen zum Probieren. Und dann dachte ich so, bitte? Und dann auch die andere so, ja, ich möchte auch noch mal das und das probieren. Und dann habe ich mich so dabei erwischt, wie ich dachte, geht es noch? Kauf einfach das scheiß Eis. Aber ich weiß auch nicht, warum ich so eine tolle Reaktion hatte. Ich fand das irgendwie frech, weil ich so dachte, noch nie in meinem Leben habe ich den Eisverkäufer oder die Frau da gefragt, kann ich mal das Stracciatella probieren? Ja, wie wird es wohl schmecken? Gut, das waren jetzt auch so fancy Eissorten. Es war irgendwie so gesalzenes irgendwas, aber auch da, man hat ja schon mal Salz und man hat ja schon mal Karamell gegessen. Wie wird es wohl schmecken? Aber ist das so ein Ding? Kann man das öfter machen, dass man irgendwo hingeht und sagt, kann ich mal probieren? So beim Metzger. Könnten Sie mir vielleicht aus dem Hackfleisch mal eine kleine Bulette hinten braten? Würde ich gerade gern mal probieren. Weiß ich nicht, war das jetzt frech von denen?
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Wolfsgeheule. Montag früh, gleich 10 vor 6. Nee, 7. Das üben wir nochmal, Jella. Die Zahlen bis 10. 6:49 Uhr ist es.

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6: Ich bin Lorenzo. Immer weniger Studenten glauben an einen schnellen Start ins Berufsleben. Nur noch knapp 40% rechnen fest mit einem passenden Job direkt nach dem Abschluss, zeigt eine neue Umfrage der Beratungsfirma EY. Demnach ist jungen Leuten ein sicherer Arbeitsplatz mittlerweile auch wichtiger als das Gehalt. Europa startet einen neuen Anlauf für Frieden in der Ukraine. Deutschland, Frankreich, Großbritannien und die Ukraine selbst haben Russlands Präsident Putin zur Waffenruhe und Verhandlungen aufgerufen. Ausgangspunkt dafür soll die aktuelle Frontlinie sein. Gleichzeitig fordern die Länder feste Sicherheitsgarantien für die Ukraine. Sie sind oft falsch gebaut oder viel zu schlecht gesichert. In Hessen kontrollieren Experten in dieser Woche gezielt Baugerüste. Abstürze von Baugerüsten gehören zu den häufigsten Ursachen für schwere und tödliche Arbeitsunfälle in Deutschland. Die hessischen Regierungspräsidien haben zuletzt eine erschreckende Bilanz gezogen. Nur etwa jedes fünfte Gerüst ist wirklich korrekt aufgestellt. Das hat so richtig gebrodelt in der Buderus Arena in Wetzlar. Die Handballer der HSG haben am letzten Spieltag den Klassenerhalt klargemacht, trotz einer 30-31 Niederlage gegen Meister Magdeburg. Die Mittelhessen profitieren dabei auch von der Niederlage des direkten Kontrahenten Minden, dessen Abstieg ist nun besiegelt. Dein Planet-Wetter. Der Tag startet mit Sonne und es bleibt heute insgesamt schön bei bis zu 26 Grad. Nur gegen Abend kann es mancherorts regnen.
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8: Achtung auf der A661 Oberursel-Egelsbach zwischen Bad Homburg und dem Bad Homburger Kreuz. Da liegen Gegenstände auf der Fahrbahn, da bitte aufpassen. A7 Kassel-Fulda zwischen Malsfeld und Homberg-Efze, kaputtes Auto, rechte Spur, auch da aufpassen. A45 Hanau Richtung Aschaffenburg am Seligenstädter Dreieck, kaputter Laster in der Abfahrt zur A3 nach Würzburg. Die A49 Gießen-Kassel zwischen Neustadt und Schwalmstadt, 1 Kilometer Stau. Und noch die A643, das ist Mainz-Wiesbaden zwischen dem Dreieck Mainz und Mainz-Mombach, 2 Kilometer Stop and Go. Und dadurch staut sich es auch auf der A60 ab Finthen. Das waren die größten Staus. Mehr Infos auch für deine Strecke immer in der Planet App.
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8: Wir haben einen reinbekommen von Jessica per WhatsApp. Guten Morgen, meine Liebe.
9: Hallo, Jessica hier. Ich wollte einen Blitzer melden auf der B3 Höhe Alpshausen vor der Ausfahrt Alpshausen.
8: Vielen lieben Dank.
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8: Hast du auch was gesehen? Her damit, wie Jessica das gemacht hat. 0172 978 3000. Auch gerne Sprachnachricht.

herzlichen Glückwunsch an alle, die am Wochenende geheiratet haben. Es war ein besonderes Datum und ich glaube, das haben sich viele, viele Leute ausgesucht. Es war der 6.6.2026. Das kann man sich unfassbar gut merken. Nächste Chance nochmal am 26. Und welcher Song ist da vielleicht gelaufen? In der Kirche, beim Standesamt, draußen, im Garten? War es Alex Warren? Der ultimativen Hochzeitssongs. Und womit? Zu Recht. Natürlich zu Recht. Ordinary. Ah, ist auch so eine schöne Bedeutung, wirklich. Die Engel sind neidisch, weil wir haben was gefunden, was die nicht haben. Wunderbar. Also, alles Gute zur Hochzeit, falls du geheiratet hast. Falls es ein bisschen länger her ist auch. Und wenn es noch nicht so weit ist, das wird schon. Das wird schon, oder nicht? Wie man halt möchte. Alex Warren hat sich gedacht, es bleibt nicht nur bei diesem einen krassen, epochalen Song Ordinary. Ich mache noch einen und der ist ganz frisch. Passenger heißt der. Ist der heiratswürdig? Du checkst es bitte jetzt. Hey, this is

your girlfriend to work day. Also bring deine Freundin mit auf die Arbeit. Das hat sich Formel-1-Fahrer Lewis Hamilton gedacht und hat einfach Kim Kardashian mitgebracht. Es ist wahr, die Gerüchte stimmen, man kann es immer nicht glauben. Es wirkt wirklich wie eine Reality-Show bei den Kardashians. Sie haben eine, sie haben auch ein echtes Leben, aber mancher weiß man nicht so richtig, was ist da gefaked und was nicht. Die Liebe scheint echt zu sein. Kim hat ihren Lewis besucht, zusammen mit Schwester Chloe. Ganz genau, da waren sie in Monaco, jetzt am Wochenende. Das ist wirklich, es ist unglaublich. Sie haben es ja so ein bisschen bestätigt. Es gab die ganze Zeit so ein paar Paparazzi-Fotos. Da hat man sich auch immer gefragt, rufen die Leute selber an, die Fotografen, und sagen, wir würden jetzt gestylt an der Costa Brava auftauchen.

Feld ist Kim Kardashian, kann genauso schlecht Fahrrad fahren wie ich. Die fährt fast in den Rhein. Das gefällt mir gut. Kannst du dir gerne mal angucken. Bei Insta oder auch in der Planet App. Deswegen, also diesem kleinen neuen Liebespaar, alles Gute.

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6: Ich bin Lorenzo. Die Stausituation rund um Wiesbaden und Mainz ist verheerend. Das zeigen jetzt auch Zahlen des ADACs. Demnach kann es von Mainz nach Frankfurt aktuell gerne mal 2 Stunden dauern. Die Strecke ist gerade mal 50 Kilometer lang. Grund sind jede Menge Bauarbeiten, etwa auf der A3 und der A60, sowie die gesperrte Hochheimer Brücke auf der A671. Die Gewalt zwischen Israel und dem Iran eskaliert wieder. Israels Luftwaffe hat mehrere Ziele im Iran angegriffen, teilte das Militär mit. Davor hatte der Iran Raketen auf Israel geschossen, nachdem Israel Ziele im Libanon angegriffen hatte. Waren Metalldiebe schuld an dem tödlichen Hauseinsturz im sächsischen Görlitz? Laut Polizei könnten sie in dem Gebäude Leitungen beschädigt oder manipuliert haben. Die beiden Männer sitzen schon in Untersuchungshaft. Sie könnten laut Polizei eine Explosion ausgelöst haben. Bei dem Unglück im Mai waren 3 Menschen ums Leben gekommen. In Schwalmstadt-Ziegenhain in Nordhessen fliegen heute Menschen durch die Luft. Ganz traditionell werden Neubürger heute in die Gemeinschaft aufgenommen. Feuerwehrleute werfen sie dafür 3-mal nach oben. An ihrem Arm hängt dabei ein Salatkopf. Die Tradition heißt Lattchen. Latch ist nämlich das Schwäberwort für Salat. Dein Planet-Wetter. Es ist insgesamt schön heute mit ein paar Wolken, aber bis zu 26 Grad. Gegen Abend soll es mancherorts regnen.
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0: Achtung auf der A60, Rüsselsheim Richtung Mainz, zwischen Mainz-Weisenau und Hechtsheim-Ost, Gegenstände auf der Fahrbahn, da bitte aufpassen. Achtung nochmal A66, Wiesbaden-Frankfurt, zwischen Hofheim und Hattersheim, da liegen Gegenstände auf der Fahrbahn, da bitte aufpassen. A45, Hanau-Aschaffenburg am Seligenstädter Dreieck, kaputter Laster in der Abfahrt zur A3 nach Würzburg. Die A60, Mainz-Rüsselsheim, zwischen Ginsheim-Gustavsburg und Bischofsheim 2 Kilometer Stau. A66, Wiesbaden-Frankfurt, zwischen dem Schiersteiner Kreuz und Wiesbaden-Mainzer Straße 3 Kilometer Stau. Und noch die A643, Mainz-Wiesbaden, zwischen dem Dreieck Mainz und dem Schiersteiner Kreuz 2 Kilometer Stop and Go. Und dadurch staut sich's auch auf der A60 ab Mainz finden. Das waren die größten Staus. 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
0: In Eschenburg, Eibelshausen, auf der Simmersbacher Straße, wenn du Richtung Simmersbach fährst, das ist in Höhe von dem Schwimmbad, so heißt das richtig, und in Oberursel-Weißkirchen auf der Frankfurter Landstraße bei der U-Bahn-Haltestelle, beide Richtungen.
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0: Und es kam noch was per WhatsApp-Sprachnachricht.
8: Hallo, Jessica hier. Ich wollte einen Blitzer melden auf der B3 Höhe Alpshausen vor der Ausfahrt Alpshausen.
0: Danke.

0: Bitte jetzt nicht seekrank werden, nicht spucken. Teliander hat was zu erzählen. Wunderschönen guten Morgen an diesem Montag. Leander aus der Planet Crew, oder sollte ich sagen, Herkules ist zurückgekehrt von seinem Schreckensurlaub. Warum, Herkules, checken wir gleich. Du bist nicht untergegangen, Gott sei Dank nicht verschollen. Du hast was gemacht und das ist für mich und viele andere wirklich ein Horrorurlaub. Für dich war es der absolute Traum. Tell us.
1: Also, ich war eine Woche mit fremden Leuten auf dem Mittelmeer von Athen bis Poros, fast 300 Kilometer segeln, 10 Leute auf einem für 10 Leute kleines Boot und eine Woche kein Land. Wie geil ist das denn, Jella?
0: Es ist wunderschön. Alles, was du sagst, macht mir eine richtige Ekelgänsehaut. Aber du meintest ja auch gerade, wir haben schon kurz gequatscht, das war das Krasseste, was du je erlebt hast. Und es war auch krass herausfordernd. Könntest du so deine Top 3 krassesten Momente mal aufzählen?
1: Auf jeden Fall. Also, Top 3.
0: Warte, ich habe was vorbereitet.
2: Top 3.
1: Auf jeden Fall die enge Koje. Ja. Also vergleichbar mit einem Sarg. Ohne Scheiß.
0: Schön.
1: Du musst dich da wirklich reinschieben, wie wenn du so ein Streichholz zurück in die Schachtel schiebst. Hast du ein Bild vor Augen?
0: Ja.
1: So eng war es wirklich selbst. Also wenn ich mich zum Beispiel erschreckt habe nachts oder so hochgeschreckt bin, bin ich mit dem Kopf an die Decke gestoßen, weil da vielleicht 10 cm Platz waren.
0: Ein absoluter Traum.
2: Top 2.
1: Einfach Seegang natürlich, ganz ehrlich, ich liebe es, Wellen von allen Seiten, es schaukelt, aber ich sag's mal so, wenn die Gläser aus den Schränken fliegen und du dich festhalten musst beim Laufen, dann kann das auch irgendwann anstrengend sein und dann bist du froh, wenn es auch mal wieder ruhiger wird.
0: Hast du gespuckt?
1: Nee, ich bin tatsächlich stabil gewesen, aber ein paar andere.
0: Andere haben gespuckt?
1: Ja.
0: Kann ich gar nicht sehen.
1: Schön über die Reling oder über den Seezaun, wie ich gelernt habe.
0: Ja, toll.
2: Top 1.
0: Hau raus, was war das
1: Krasseste? Ganz ehrlich, die 9 anderen fremden Leute, die jetzt Freunde sind, und ich glaube, es ging noch nie so schnell, weil du hast wirklich 0 Privatsphäre und damit meine ich 0,0, weil es gibt ja keinen Platz.
0: Ja,
1: es
0: schön.
1: Gibt keinen Platz und es gibt auch kein Land. Selbst das Bett habe ich mir geteilt, ja? Und die Toilette ist so groß, dass du dich drin noch nicht mal drehen kannst. Also, da ist so viel, also du bist so intim mit den Leuten. Die müssen Freunde werden, sonst stirbst du.
0: Ja, okay, oh mein Gott. Und jetzt musst du noch mal erklären, warum Herkules?
1: Ja, wir hatten innerhalb von 2 Tagen für jeden Spitznamen. Mhm. Und ja, ich wurde Herkules getauft. Wahrscheinlich, weil ich Grieche bin.
0: Oder weil du so aussiehst. Das checken wir noch mal hier in der Webcam.

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1: 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Und apropos Jella Juwel, sie ist ja meine Schlagerschwester, mein alter Ego, meine zweite Persönlichkeit, der Teil meines Herzens, der Schlager liebt und eben auch lebt. Jede Woche performt sie einen Schlager und versteckt einen Ort, eine Planet-Metropole. Erkennst du, welchen Ort sie da besingt? Dann gibt's den Gewinn. Aber jetzt erstmal Bühne frei für Jella Juwel.

0: Ja, sie will. Sehr gerne dahin. Hast du erkannt, welche Planet Metropole es ist? Ruf gerne an 0800 978 3000.
1: Jella Juwel singt deine

0: hat früher immer gesagt, oh, wenn du dir so Matheformeln genauso gut merken könntest wie die Werbung, das wär's. Ja, apropos. Nothing beats a jet to holiday. Unglaublich. Diese Reisefirma nimmt den Song von Jess Glyn, Hold My Hand, und man verbindet es automatisch mit dieser Werbung. Der Song ist aber richtig gut, auch ohne Werbung. Hold My Hand checken wir gleich nach den News.
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6: Ich bin Lorenzo. Immer weniger Studenten glauben an einen schnellen Start ins Berufsleben. Nur noch knapp 40% rechnen fest mit einem passenden Job direkt nach dem Abschluss, zeigt eine neue Umfrage der Beratungsfirma EY. Demnach ist jungen Leuten ein sicherer Arbeitsplatz mittlerweile auch wichtiger als das Gehalt. Tödlicher Autounfall im Schwalm-Eder-Kreis. Ein 46-Jähriger ist bei Borken-Großen-Englis mit seinem Wagen in eine Kiesgrube gestürzt. Er war laut Polizei von der Straße abgekommen, warum ist noch unklar. Wir stecken weltweit wieder mitten in einem atomaren Wettrüsten. Davor warnen Forscher des Stockholmer Friedensforschungsinstituts SIPRI. Alle 9 Atomstaaten bauen demnach neue Waffen oder modernisieren alte. Die jahrelange Abrüstung seit dem Kalten Krieg sei vorbei. Besonders China vergrößert seine Bestände aktuell extrem schnell. Das hat so richtig gebrodelt in der Buderus Arena in Wetzlar. Die Handballer der HSG haben am letzten Spieltag den Klassenerhalt klargemacht, trotz einer 30:31 Niederlage gegen Meister Magdeburg. Die Mittelhessen profitieren dabei auch von der Niederlage des direkten Kontrahenten Minden, dessen Abstieg ist nun besiegelt. Dein Planet-Wetter. Es wird schön heute, ein paar Wolken, aber warm bei 23 bis 26 Grad. Gegen Abend teilweise Regen und es kühlt etwas ab.
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0: Achtung auf der A44 Kassel-Dortmund zwischen Zierenberg und Bräuner. Da liegt ein Reh auf der linken Spur, da bitte aufpassen. Achtung A45 Hanau-Aschaffenburg am Seligstädter Dreieck. Kaputter Laster in der Abfahrt zur A3 nach Würzburg. A3 Würzburg-Frankfurt zwischen Hanau und Oberzhausen. 2 Kilometer Stop and Go. A49 Gießen-Kassel zwischen Neustadt und Schwalmstadt. 2 Kilometer Stau. A60 Mainz-Rüsselsheim zwischen Gensheim-Gustavsburg und Bischofsheim. 2 Kilometer Stau. Und die A661 Oberursel-Egelsbach zwischen dem Bad Homburger Kreuz und Frankfurt-Eckenheim. 3 Kilometer Stop and Go. Das waren die größten Staus. 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
0: Es kam was rein hier per WhatsApp-Sprachnachricht. Hello.
8: Moin, ich wollte einen Blitzer melden. Bernsdorf Richtung Kölbe bei Marburg. Ciao.
0: Das war David, vielen Dank.
9: Moin, moin, liebes Planet-Team. A49, Fahrtrichtung Kassel, vor der Abfahrt, Baunatal Mitte.
0: Dankeschön, das war Robert. Vielen Dank euch beiden.
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0: Hast du auch was gesehen, dann auch gerne per WhatsApp, auch gerne per Sprachnachricht. 0172 978 3000, direkt hier ins Planet-Handy.

kurz nach 8, der Montag nach Sahide. Am Wochenende ist sie 16 Jahre alt geworden und gestern dann in Offenbach, Stadion Biberer Berg und Sahide did it better. Oh, das war ja ihr erstes Planet Radio Konzert mit ihrer Dance Crew, die Lunatics. So hat es ja alles irgendwie angefangen bei TikTok. Da hat sie getanzt, dann hat sie gerappt und irgendwann war es so, ey, die kann ja richtig, richtig gut rappen. So, für alle, die da waren oder die vielleicht nicht da waren, check auf jeden Fall mal die Planet App für die sehr, sehr geilen Bilder von Sahide gestern am Sonntag.

Also ich fahre da nicht hin, beziehungsweise fliege. Du im allerbesten Falle. Wir fliegen dich nach London. Das ist Übernachtung mit Hotel und Harry Styles live in London im Wembley Stadion. Ich habe eine Freundin, die hat ihn beim allerersten Konzert in Amsterdam live gesehen. Die hat gesagt, das war die größte Bühne, die ich in meinem Leben je gesehen habe. Der hat da irgendwie zwei Tänzerinnen, füllt diese komplette Bühne alleine. Die Leute rasten aus. Ich war auch mal auf dem Harry Styles Konzert vor ein paar Jahren in Frankfurt und ich muss sagen, es war eines der schönsten Konzerte meines ganzen Lebens wegen der Fans. Die Fans sind der Hammer. Es gibt Songs, da legen die sich auf einfach, alle legen sich hin. Ich denke mir, was ist los? Sind alle ohnmächtig geworden?

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6: Ich bin Lorenzo. Die Stausituation rund um Wiesbaden und Mainz ist verheerend. Das zeigen jetzt auch Zahlen des ADACs. Demnach kann es von Mainz nach Frankfurt aktuell gerne mal 2 Stunden dauern. Die Strecke ist gerade mal 50 Kilometer lang. Grund sind jede Menge Bauarbeiten, etwa auf der A3 und der A60, sowie die gesperrte Hochheimer Brücke auf der A671. Europa startet einen neuen Anlauf für Frieden in der Ukraine. Deutschland, Frankreich, Großbritannien und die Ukraine selbst haben Russlands Präsident Putin zur Waffenruhe und Verhandlungen aufgerufen. Ausgangspunkt dafür soll die aktuelle Frontlinie sein. Gleichzeitig fordern die Länder feste Sicherheitsgarantien für die Ukraine. Waren Metalldiebe schuld an dem tödlichen Hauseinsturz im sächsischen Görlitz? Laut Polizei könnten sie in dem Gebäude Leitungen beschädigt oder manipuliert haben. Die beiden Männer sitzen schon in Untersuchungshaft. Sie könnten laut Polizei eine Explosion ausgelöst haben. Bei dem Unglück im Mai waren 3 Menschen ums Leben gekommen. Das hat so richtig gebrodelt in der Buderus Arena in Wetzlar. Die Handballer der HSG haben am letzten Spieltag den Klassenerhalt klargemacht, trotz einer 30:31 Niederlage gegen Meister Magdeburg. Die Mittelhessen profitieren dabei auch von der Niederlage des direkten Kontrahenten Minden, dessen Abstieg ist nun besiegelt. Dein Planet-Wetter heute überwiegend schön mit Sonne und ein paar Wolken bis zu 26 Grad. Gegen Abend teilweise Regen und es wird ein bisschen kühler.
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7: Die A3 Würzburg-Frankfurt zwischen Hanau und Oberzhausen, 2 Kilometer Stop and Go. A60 Mainz-Rüsselsheim zwischen Ginsheim-Gustavsburg und Bischofsheim, 2 Kilometer Stop and Go. A66 Wiesbaden-Frankfurt zwischen Wiesbaden-Erbenheim und dem Wiesbadener Kreuz, 3 Kilometer Stop and Go. Und die A643 Mainz-Wiesbaden zwischen dem Dreieck Mainz und Mainz-Mombach, 3 Kilometer Stau. Das waren die größten Staus. 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
7: In Oberursel-Weißkirchen, Frankfurter Landstraße, bei der U-Bahn-Haltestelle blitzt in beide Richtungen und in Eschenburg-Eibelshausen auf der Simmersbacher Straße in Höhe vom Schwimmbad.
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7: Hast du auch was gesehen? Stau, Blitzer, dann gerne her damit. 0172 978 3000. Geht auch einfach eine Sprachnachricht.

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1: Es ist Montagmorgen, wir starten rein in die neue Woche und wir schauen, was die dir so bringt.
0: Wassermann.
1: Auch wenn es in der Liebe aktuell ruhig ist, ja, es kann sich was unerwartet ändern. Dein Lucky Level 3 von 5.
0: Fische.
1: Neue Gelegenheiten bieten sich dir, schnapp sie dir. 4 von 5.
0: Widder.
1: Ab auf die Überholspur, heute klappt's vielleicht. 4 von 5.
0: Stier.
1: Tanke heute Kraft, der Rest der Woche, der kann so ein bisschen stressig werden, deswegen 3 von 5.
0: Zwillinge.
1: In Sachen Planung bist du vorne mit dabei, damit kannst du richtig punkten, 5 von 5.
0: Krebs.
1: Manchmal will die Zeit einfach nicht umgehen, heute ist vielleicht so ein Tag, 3 von 5.
0: Löwe.
1: Lass dir nicht

0: Waage.
1: Heute kann ein Flirt auf dich warten. Also nicht weggucken, wenn es funken sollte. 4 von 5.
0: Skorpion.
1: Glaub weiter an deinen Traum. Dein Gefühl zeigt dir den richtigen Weg. 4 von 5.
0: Schütze.
1: Kleine Ausgaben, die summieren sich. Hab ein bisschen ein Auge drauf. 2 von 5.
0: Steinbock.
1: Wer austeilt, sollte auch einstecken können. Nicht vergessen, dein Lucky Level heute 3 von 5.
0: Lucky Star.
1: Das ist heute Zwillinge, weil du hast heute einfach alles im Blick.
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0: man an der Eisdiele Eis probieren, bevor man das kauft? Ich finde nicht, oder? Ist das ein Ding? Wusste ich das nicht? Ich war gestern bei der Eisdiele und vor mir war eine Gruppe von Leuten, Jungs und Mädels. Und die haben gefragt, kann ich mal dieses Eis probieren? Also es war jetzt nicht Erdbeerschoko oder so. Es war schon was bisschen fancy-mäßiges, salted irgendwas. Aber ich dachte so, naja, man weiß ja, wie salzig schmeckt und man weiß ja auch, wie Karamell schmeckt. Ja, kann ich das mal probieren? Und dann haben die so einen kleinen Plastik-Probierlöffel bekommen. Boah, ich war richtig sauer. Am liebsten hätte ich so von hinten gesagt, hey, das darf man nicht. Aber die Eisverkäuferin hat denen das gegeben. Und dann wollten natürlich fast alle mal probieren. Ja gut, also mal an die Gastro-Leute. Ist das ein Ding? Hätte ich eine Eisdiele, ich würde sagen, kauf's oder lass es.
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0: Heute geht's los, die WM startet und wir haben hier bei Planet natürlich auch ein Tippspiel und da weiß man, die Person mit der wenigsten Ahnung, die gewinnt das. Und ich zwinge gerade alle in dieses WM-Tippspiel reinzugehen, hier aus dem Planet-Team, weil ich möchte, dass wir hier gewinnen. Ich möchte, dass wir sagen, ja, wir wussten Bescheid bei der WM, wir wussten, wer Weltmeister wird. Was habe ich gesagt? Frankreich? Ich weiß es schon nicht mehr. Hast du das auch aktuell auf der Arbeit? Kannst ja gerne mal irgendwie berichten. So, wir checken auf jeden Fall Taylor Swift und Robin Schulz. Alles nach den News.
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5: Ich bin Lorenzo. Immer weniger Studenten glauben an einen schnellen Start ins Berufsleben. Nur noch knapp 40% rechnen fest mit einem passenden Job direkt nach dem Abschluss, zeigt eine neue Umfrage der Beratungsfirma EY. Demnach ist jungen Leuten ein sicherer Arbeitsplatz mittlerweile auch wichtiger als das Gehalt. Die Gewalt zwischen Israel und dem Iran eskaliert wieder. Israels Luftwaffe hat mehrere Ziele im Iran angegriffen, teilte das Militär mit. Davor hatte der Iran Raketen auf Israel geschossen, nachdem Israel Ziele im Libanon angegriffen hatte. Wer morgens mit dem Auto durch die Gießener Innenstadt fährt, muss sich ab heute auf eine neue Großbaustelle einstellen. Die Wieseck-Brücke an der Frankfurter Straße wird saniert, eine der Hauptzufahrten in die City. Die Arbeiten dauern laut Stadt bis Ende des Jahres. Kein Handyempfang auf dem Land oder im Wald, das soll bald Geschichte sein, mit Hilfe aus dem Weltall. Die deutschen Mobilfunkbetreiber Telekom, Vodafone und O2 haben Kooperation mit Satellitenbetreibern vereinbart. O2 etwa startet dafür ab 2027 Tests an der Mecklenburger Seenplatte, gemeinsam mit dem Luxemburger Satellitenbetreiber OQ Technology.
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5: Dein Planet-Wetter. Es wird schön heute. Ein paar Wolken, aber warm bei 23 bis 26 Grad. Gegen Abend teilweise Regen und es kühlt etwas ab.
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0: Achtung auf der A5 Kassel-Frankfurt zwischen dem Bad Homburger Kreuz und dem Nordwestkreuz Frankfurt. Da liegen so zwei Steinplatten auf der Fahrbahn. Da bitte aufpassen. A3 Würzburg-Frankfurt zwischen Hanau und Oberzhausen. 2 Kilometer Stop and Go. A5 Kassel-Frankfurt zwischen Grünberg und dem Rasthof Reinhardsrhein. 3 Kilometer Stau. Die A66 Wiesbaden-Frankfurt zwischen Wiesbaden-Erbenheim und dem Wiesbadener Kreuz. 2 Kilometer Stop and Go. Und noch die A661 Oberursel-Egelsbach zwischen dem Bad Homburger Kreuz und Frankfurt-Eckenheim. 3 Kilometer Stop and Go. Das waren die größten Staus. 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
0: In Linden auf der Wiesenstraße, beide Richtungen beim Restaurant, da sind 30, hat Alf gemeldet per WhatsApp. Alf! Och, ich hab Alf geliebt. Ist Alf die Abkürzung für Alfons? Bin ich interessiert. Und am Ortsausgang von Büttelborn-Worfelden auf der Rheinstraße, wenn du Richtung Kleingerau fährst.
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0: Alf war immer scharf auf die Katze Lucky. Das weiß

Das gefällt mir irgendwie, das habe ich nicht kommen sehen. Vielleicht sind es irgendwie Goldzigaretten oder Spaßzigaretten. Ist ja sehr schlecht für die Gesundheit. Okay, whatever. Also, in Sizilien wird noch schön gefeiert. Dua Lipa heiratet da richtig. In London wurde standesamtlich geheiratet. Jetzt die große, fette Feier. Und am Donnerstag startet dann auch die WM. Und dann ist Shakira hoffentlich pünktlich da zur Eröffnung.

0: ganz viele haben gecheckt, das ist Hofgeismar. Und Micha aus Hofgeismar ist absoluter Heimvorteil. Du hast natürlich auch sofort erkannt, woran.
1: Ja, natürlich gleich schon beim Dornröschenfest. Und dann kam Viehmarkt und dann war es mir klar.
0: Okay, und das sind Feste, da muss man in Nordhessen dabei sein.
1: Ja, das Dornröschenfest nicht, aber der Viehmarkt ist schon so ein großes Heimatfest, ja. Es ist genau nächste Woche.
0: Ach, guck mal, perfekt hat sie das besungen. Ja, also, passend zu diesem Fest und dass du es natürlich richtig hattest, schicken wir dir eine Planet Bag und einen echten Jella Juwel nach Hofgeismar.
1: Ja, cool.
0: Ah, sehr cool. Wenn du mal sehen willst, wie meine Schlagerschwester performt, dann check auf jeden Fall Planet Radio und Insta, also auf Insta, da ist sie.
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0: Natürlich, wie man traditionell Neubürgerinnen und Neubürger begrüßt. Man wirft die in die Luft und dabei haben sie einen Salatkopf im Arm hängen. Das ist kein Scheiß, das ist wirklich deren Tradition. Also die ganze News und was sonst noch geht, wir checken das gleich bei Lorenzo in den Planet News.
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6: Ich bin Lorenzo. Die Stausituation rund um Wiesbaden und Mainz ist verheerend. Das zeigen jetzt auch Zahlen des ADACs. Demnach kann es von Mainz nach Frankfurt aktuell gerne mal 2 Stunden dauern. Die Strecke ist gerade mal 50 Kilometer lang. Grund sind jede Menge Bauarbeiten, etwa auf der A3 und der A60, sowie die gesperrte Hochheimer Brücke auf der A671. Wir stecken weltweit wieder mitten in einem atomaren Wettrüsten. Davor warnen Forscher des Stockholmer Friedensforschungsinstituts SIPRI. Alle 9 Atomstaaten bauen demnach neue Waffen oder modernisieren alte. Die jahrelange Abrüstung seit dem Kalten Krieg sei vorbei. Besonders China vergrößert seine Bestände aktuell extrem schnell. Tödlicher Autounfall im Schwalm-Eder-Kreis. Ein 46-Jähriger ist bei Borken-Großen-Englis mit seinem Wagen in eine Kiesgrube gestürzt. Er war laut Polizei von der Straße abgekommen, warum ist noch unklar. In Schwalmstadt-Ziegenhain in Nordhessen fliegen heute Menschen durch die Luft. Ganz traditionell werden Neubürger heute in die Gemeinschaft aufgenommen. Feuerwehrleute werfen sie dafür 3-mal nach oben. An ihrem Arm hängt dabei ein Salatkopf. Die Tradition heißt Lattchen. Latt ist nämlich das Schwäberwort für Salat. Dein Planet-Wetter heute überwiegend schön mit Sonne und ein paar Wolken bis zu 26 Grad. Gegen Abend teilweise Regen und es wird ein bisschen kühler.
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0: Achtung auf der A3 Frankfurt-Würzburg zwischen Frankfurt Süd und dem Offenbacher Kreuz. Ein Unfall auf der rechten Spur, da bitte aufpassen. Nochmal Achtung, A5 Kassel-Frankfurt, Vollsperrung zwischen Grünberg und dem Rasthof Reinhardshain, so heißt es, ist

0: A60 Mainz-Rüsselsheim zwischen Ginsheim-Gustavsburg und Bischofsheim 2 Kilometer Stop and Go. A67 Darmstadt-Mönchhof-Dreieck zwischen dem Rüsselsheimer Dreieck und Rüsselsheim-Ost 1 Kilometer Stau. A643 Mainz-Wiesbaden zwischen dem Dreieck Mainz und Mainz-Mombach 3 Kilometer Stau. Und A661 noch Oberursel-Egelsbach zwischen dem Bad Homburger Kreuz und Frankfurt-Eckenheim 3 Kilometer Stop and Go. Das waren die größten Staus. Mehr Infos auch für deine Strecke immer in der Planet-App.
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0: In Rüsselsheim auf der Johann-Sebastian-Bach-Straße stadteinwärts beim Theater. Wo denn sonst? Da sind 30. Und die A66 Hanau-Fulda in Höhe der Abfahrt Bad Sodensalm-Münster, da sind 100.
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0: Wir checken gleich die neue Single von Alex Warren und wir checken Leander aus dem Planet-Team, der war nämlich segeln.

Wittelsbach eingeübt im Standesamt. Also ich glaube, viele haben sich Alex Warren ausgesucht, Ordinary. Wenn nicht, man kann ja nochmal heiraten oder nochmal die Hochzeit feiern. Also ich finde das ein richtig, richtig krass guter Hochzeitssong, weil der so mit Orchester und mit Schmerz und aber auch schön, weil die Engel sind ja neidisch, weil er und seine Frau hoffentlich haben etwas gefunden, was es sonst nicht gibt. Jetzt gibt's was Neues von Alex Warren. Ich weiß nicht, ist das hochzeits- und heiratstauglich? Du entscheidest. Alex

0: nannte diesen Mann Herkules. Darüber lache ich schon die ganze Zeit. Das gefällt mir gut. Schönen guten Morgen an diesem Montag. Leander aus der Planet Crew ist zurückgekehrt von meinem persönlichen Horrorurlaub. Warum man dich da Herkules nannte, das checken wir gleich. Aber sag bitte den Menschen, was du Schlimmes erlebt hast in der letzten Zeit.
1: Also für mich war es mein Traumurlaub. Ich war nämlich eine Woche mit fremden Leuten auf dem Mittelmeer von Athen bis Poros, fast 300 Kilometer segeln. 10 Leute, ein kleines Boot und eine Woche kein Land. Jella, wie geil ist das denn?
0: Ja, so geil, dass ich das niemals erleben möchte, bitte. Sag mal bitte so Top 3 krasse Momente, weil es war ja schon auch eine Herausforderung.
1: Ja, es war auf jeden Fall eine Herausforderung. Ich sag mal so, Top 3 war auf jeden Fall die enge Poe, ja? Vergleichbar mit einem Sarg, habe ich immer gesagt. Du musst ja wirklich rein und rausschieben wie ein Streichholz, was du zurück in die Schachtel schiebst. Top 2, Seegang. Natürlich hier Wind und Wellen. Ganz ehrlich, ich lieb's. Aber wenn die Gläser aus den Schränken fliegen, dann musst du dich schon mal festhalten und dann kann's auch anstrengend werden. Und Top 1, ganz ehrlich, die 9 anderen fremden Leute, die jetzt Freunde sind. Ich glaube, es ging noch nie so schnell in meinem Leben, weil du hast 0 Privatsphäre. Nee. Und damit meine ich 0,0. Ich habe mir selbst die Koje geteilt, ja. Die Toilette war so groß, dass ich mich nicht rumdrehen konnte. Also du hast keine Privatsphäre. Es ist von Anfang an intim.
0: Schön. Das klingt einfach wahnsinnig schön, so dass ich es niemals erleben möchte und es dir ganz gönne. Ich hätte definitiv einen Darmverschluss, aber du sagst, es war dein absoluter Traum. Schön, dass du da bist. Warum Herkules? Warum wurdest du da Herkules genannt?
1: Ja, ich komme aus dem Meer, bin Grieche. Ich habe mir den Namen nicht gegeben.
0: Das war dein Spitzname. Ja.

0: So geht es rein in diese neue Woche. Es ist 9.49 Uhr an diesem Montag und wir checken auf jeden Fall Lil Nas X. Star Walking gibt's nach den News.
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5: Ich bin Lorenzo. Immer weniger Studenten glauben an einen schnellen Start ins Berufsleben. Nur noch knapp 40% rechnen fest mit einem passenden Job direkt nach dem Abschluss, zeigt eine neue Umfrage der Beratungsfirma EY. Demnach ist jungen Leuten ein sicherer Arbeitsplatz mittlerweile auch wichtiger als das Gehalt. Europa startet einen neuen Anlauf für Frieden in der Ukraine. Deutschland, Frankreich, Großbritannien und die Ukraine selbst haben Russlands Präsident Putin zur Waffenruhe und Verhandlungen aufgerufen. Ausgangspunkt dafür soll die aktuelle Frontlinie sein. Gleichzeitig fordern die Länder feste Sicherheitsgarantien für die Ukraine. Wer morgens mit dem Auto durch die Gießener Innenstadt fährt, muss sich ab heute auf eine neue Großbaustelle einstellen. Die Wieseck-Brücke an der Frankfurter Straße wird saniert, eine der Hauptzufahrten in die City. Die Arbeiten dauern laut Stadt bis Ende des Jahres. Sensationsfund bei Bad Camberg in Mittelhessen. Auf einer Baustelle ist ein bedeutendes Keltengrab entdeckt worden. Das Besondere, im Grab befinden sich seltene Beigaben, wie beispielsweise die Überreste eines keltischen Streitwagens. Details wollen Wirtschaftsministerium und Landesamt für Denkmalpflege nachher vorstellen. Dein Planet-Wetter, es ist insgesamt schön heute mit ein paar Wolken, aber bis zu 26 Grad. Gegen Abend soll es mancherorts regnen.
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0: Achtung auf der A661 Oberursel-Egelsbach zwischen dem Bräungesheimer Dreieck und Frankfurt-Friedberger Landstraße ist eine Plane auf der Fahrbahn, da bitte aufpassen. Die A3 Köln-Frankfurt, Vollsperrung zwischen Dietz und Limburg-Nord wegen einem Unfall plus 5 Kilometer Stau. Und die A45 Hanau-Gießen zwischen dem Gambacher Kreuz und dem Gießener Südkreuz 3 Kilometer Stau.
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0: In Linden auf der Wiesenstraße beim Restaurant, da sind 30 und in Oberursel-Weißkirchen, Frankfurter Landstraße bei der U-Bahn-Haltestelle blitzt in beide Richtungen.

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0: Yes, gab eine kleine Zwangspause, ich war krank, aber ich bin wieder back in the game und das möchte ich mit einem Banger feiern.
1: Wir sind meine vier Lieblingskörperteile. Halt Maul, Arschgesicht, halt Maul, Arschgesicht.
0: In diesem Sinne freue ich mich sehr, wieder da zu sein. Und das hier ist auch ein Banger, geht gerade so heftig ab. Neue Serie Off Campus.
2: Du wirst mein Nachhilfeschüler und mein Fake-Boyfriend, sodass Justin neidisch wird?
0: Es geht um eine ziemlich ungewöhnliche Uni-Romanze.
2: Oh mein Gott, da ist Justin.
3: Bleib cool. Achte auf den Spieler, nicht auf den Puck, Walsi.
2: Und was soll das bedeuten?
3: Es bedeutet, vertrau mir.
4: Dann riskier auch was. Wovor hast du Angst?
0: Die wird gerade extrem gehypt. Kannst du dir angucken bei Amazon Prime die erste Staffel von Off Campus. Das Geile ist, zweite Staffel kommt wohl auch schon bald. Und dann freue ich mich extrem auf diesen Kinofilm hier. Es ist genau mein Humor, weil es einfach nur dumm.
5: Mein Gott! Nicht sie! Meine Pronomen sind they, them!
6: Wir sind wieder da!
0: Scary Movie Teil 6 ist jetzt draußen. Überleg mal, der erste Teil kam 2000 raus. Jetzt, 26 Jahre später, gibt's den sechsten Teil.
7: Wir haben gehört, hier steckt eine Halloween-Party. Wir sind hier, um zu trinken, schlechte Musik zu hören und halbschwule Sachen zu machen.
8: Wieso nur halbschwul?
0: Also, der sechste Teil von Scary Movie, jetzt neu im Kino.
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1: Ich war gestern bei der Eisdiele und vor mir war eine Gruppe von Leuten, Jungs und Mädels. 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Aber die Eisverkäuferin hat denen das gegeben. 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Also mal an die Gastro-Leute, ist das ein Ding? Hätte ich eine Eisdiele, ich würde sagen, kauf's oder lass es.
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5: Achtung, im Main-Taunus-Kreis zwischen Langenhain und Hofheim laufen immer mal wieder 5 Ziegen über die Fahrbahn. Also fahr hier bitte in beiden Richtungen besonders vorsichtig. Die A3 Köln-Frankfurt, eine Vollsperrung zwischen Dietz und Limburg-Nord mit 11 Kilometer Stau ab Montabaur. Und die A45 Hanau-Gießen zwischen dem Gambacher Kreuz und dem Gießener Südkreuz aktuell 3 Kilometer Stop-and-Go.
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5: Haben wir in Rüsselsheim auf der Johann-Sebastian-Bach-Straße stadteinwärts in Höhe des Theaters wird geblitzt und hier darfst du 30 fahren. Und in Linden auf der Wiesenstraße in beiden Richtungen Höhe eines Restaurants und hier sind auch 30 erlaubt. Hast du noch was gesehen? Dann schick mir gern am besten eine Sprachnachricht an die 0172 978 3000 hier direkt ins Studio.
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Und wenn du Harry Styles, American Girls hörst, rufst du bitte ganz schnell an. Ah, mit ein bisschen Glück passiert das dann. Wir schicken dich nach London zum Konzert von Harry Styles, jetzt schon am Samstag. Und ich hoffe dann, morgen früh ab 6 klappt das. Ich drücke die Daumen und ich habe vorhin schon gesagt, auch die großen Onkel. Wirklich. Oh yeah. Yeah. Hey, my name is Somer. This is

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9: Achtung auf der A5, Darmstadt Richtung Frankfurt. In Höhe Frankfurter Kreuz liegen unbekannte Gegenstände auf der Fahrbahn. Bitte fahr besonders vorsichtig. Und nochmal Achtung im Main-Taunus-Kreis. Zwischen Langenhain und Hofheim laufen immer mal wieder Ziegen über die Fahrbahn. 5 Stück, um genau zu sein. Bitte fahr hier auch in beiden Richtungen vorsichtig. Und auf der A3, Köln Richtung Frankfurt, ist eine Vollsperrung zwischen Dietz und Limburg und dadurch 8 Kilometer Stau ab Montabaur.
8: Blitzer.
9: In Grifte auf der Halldorfer Straße in Höhe eines Friedhofs, hier darfst du 30 fahren. Und in Nentershausen auf der Koblenzer Straße, kurz vor der Eisdiele, wird geblitzt. Hier sind 50 erlaubt.

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0: Check. Seid ihr dumm? Seid ihr bescheuert? Oder ist das irgendwie die Show und ich blicke das nicht? Ich gucke aktuell Prominent getrennt und ich flippe aus, weil die raffen es da nicht. Also, ganz ruhig. Die Ex-Paare, die müssen in wirklich sehr, sehr schweren Spielen zusammenarbeiten. Und jedes Mal streiten die sich so krass schlimm.
1: Was machst du da?
2: Es ist nicht so leicht, wie es aussieht.
1: Du musst mit dieser scheiß verfickten Hand an diesen verfickten Knopf. Ich hätte es einfach schon 50.000 Mal geschafft. Ich weiß nicht, was du da machst.
0: Was die scheinbar nicht raffen? Mann, diese Spiele sind extra übertrieben schwer. Die sind teilweise gar nicht zu schaffen. Es geht um Teamwork, es geht um Kommunikation und um Verständnis für den anderen. Wie die beiden hier.
1: Ja, das war schon sehr gut, Fabian.
3: Ja.
1: Ruhig. Wir kommen dem Ganzen immer näher. Du machst es super.
0: Hat irgendjemand mal was im Leben geschafft, weil ein anderer daneben stand und nur geschrien hat? Mondlandung zum Beispiel. Neil Armstrong, kurz bevor er aus der Kapsel ist.
4: Sag mal, Neil, bist du nur bescheuert? Geh jetzt aus der scheiß Kapsel auf den scheiß Mond. So was Dummes hab ich noch nie gesehen. Houston, wir haben ein fettes Problem.
0: Prominent getrennt guckst du aktuell bei RTL Plus. Und gute Nachrichten für alle Fans von Selling Sunset. Es wird eine 10. Staffel geben.
5: Das ist das reinste Milliardärsparadies.
6: Jetzt verstehe ich, warum es 21 Millionen kostet.
0: Reiche Maklerinnen, die selber aussehen wie Stars, verkaufen anderen Stars unfassbar krasse, teure Häuser. Und dabei gibt's jede Menge Drama. Die ersten 9 Staffeln checkst du jetzt schon mal bei Netflix.

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8: Achtung auf der A3, Köln Richtung Frankfurt. Zwischen Kelzerbach und dem Frankfurter Kreuz liegt eine Metallstange auf der Fahrbahn. Bitte fahr besonders vorsichtig. Und auf der A3, Köln Richtung Frankfurt, Vollsperrung zwischen Dietz und Limburg Nord und deshalb 8 Kilometer Stau ab Montabaur.
7: Blitzer.
8: Auf der A3, Köln Richtung Frankfurt, nochmal, kurz vor dem Wiesbadener Kreuz, hier sind 220 erlaubt. Und auf der A66, Hanau Richtung Fulda, in Höhe der Abfahrt Bad Soden-Saalmünster, hier darfst du 100 fahren.

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0: Alex Warren für dich. An diesem Montag, und die einen, die machen samstags ihren Wocheneinkauf, die anderen waschen vielleicht ihr Auto, und du? Du bist bei ihm hier live in London.
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0: Ey, das ist kein Scheiß, das ist so unglaublich fett. Wir schicken dich nämlich zu Harry Styles nach London. Jetzt am Samstag, 13.06. ist das. Da gibt er ein riesiges Konzert im Wembley Stadion und du bist da mit live dabei. Machst du dir morgen früh bei Yella hier deine Tickets klar, und zwar sobald bei ihr hier morgen früh zwischen 6 und 10 Uhr dieser Song hier von Harry läuft. Girls, dann lässt du bitte alles stehen und liegen und tippst in dein Handy ein 0800 978 3000, das ist Planet Freephone, und dann rufst du hier bei uns an und das war's. Dann machst du dir deine Tickets klar für Harry Styles live in London, aber nicht nur das, Flug und Übernachtung, komm, machen wir mit, alles mit drin. Also, wie geil ist das? Du siehst Harry Styles live, und zwar morgen früh, 6 bis 10 Uhr. American Girls hören, hier anrufen und zu Harry Styles gehen.

0: Also lange Zeit war das, glaube ich, Calvin Harris, David Guetta auch immer mit dabei in diesem Ranking. Joel Corey, klar, nicht zu vergessen. Aber jetzt mittlerweile auch in den Top 5 der trainiertesten DJs der Welt. Der Mann, den du hier gleich hörst. James Hype. Alter, ich wusste das nicht, dass du am DJ-Pult rumscratchen anscheinend solche Muckis bekommst. Gut, vielleicht liegt es auch am täglichen Training, das er macht. James Hype ist fit und den gibt's dir gleich durch Waterfalls.
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0: 8 vor 2 haben wir und Achtung bei dir auf der A45, Gießen Richtung Dortmund. Zwischen Eringshausen und Herborn Süd, da liegen Reifenteile auf der linken Spur, da bitte vorsichtig. Dann die A3 Frankfurt-Köln, zwischen dem Mönchhof-Dreieck und dem Wiesbadener Kreuz, gerade 3 Kilometer Stau. Und nochmal A3 Köln-Frankfurt, Vollsperrung aktuell. Zwischen Dietz und Limburg-Nord, da habe ich gerade 10 Kilometer Stau. Und noch die A5 Kassel-Frankfurt, zwischen dem Parkplatz Spießwald und dem Rasthof Taunusblick, da gerade 3 Kilometer Stop and Go.
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0: Steht einer bei dir in Kronberg auf dem gelben Weg, da darfst du 30 fahren. Und einer noch in Kassel auf der Leipziger Straße in Richtung Kaufung. Kurz vor der Bundesstraße wirst du geblitzt. Das hat das Cayenne über WhatsApp gemeldet. Danke dafür die Info. Und falls auch einen hast, machst du es ganz genauso. Schickst du rüber. WhatsApp 0172 978 3000.
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0: Gleich geht's hier um Hühner und deren Arsch. Sorry, ich kann's nicht anders sagen. Ich habe mir das Thema auch nicht ausgesucht. Aber Leander in seinem Stand-Up-Club und den hörst du gleich in

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2: Mir ist artgerechte Tierhaltung sehr wichtig. Deswegen kaufe ich immer Eier aus Freilandhaltung und gerne auch Bio. Die Hühner laufen rum, haben Freunde, vielleicht sogar Hobbys. Ich weiß es nicht, aber ich gönn's ihnen. Aber ich will auch ein bisschen was für mein Geld haben, ja? Also kaufe ich immer die L-Eier. Groß, satt, gerecht, dachte ich. Bis mir jemand gesagt hat, L-Eier nicht, aber ich gönn's ihnen. Aber ich will auch ein bisschen was für mein Geld haben, ja? Also kaufe ich immer die L-Eier. Groß, satt, gerecht, dachte ich. Bis mir jemand gesagt hat,

0: Stupid Love, Lady Gaga hier für dich.
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0: The book is very important. Diesen Satz habe ich damals in der 8. Klasse in Englisch gesagt. Die ganze Klasse hat geheult vor Lachen, inklusive meiner Lehrerin. Alter, es war mir so unfassbar peinlich, aber aus Gründen. Es gibt ja aber auch Dinge im Alltag, die sind ganz normal, die sind dir aber trotzdem peinlich. Melissa und ich haben uns da schon mal ein bisschen was überlegt. Vielleicht kannst du ja relaten. Checken wir gleich in 10 Minuten.

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0: Einkauf aufs Kassenband legen, finde ich scheiße peinlich.
1: Ja, check ich sofort. Ey, möchte ich auch nicht, dass Leute wissen, was ich so einkaufe. Wir überlegen jetzt gerade schon die ganze Zeit, was uns peinlich ist, for no reason. Bei mir wirklich ganz, ganz schlimm. Irgendwo anrufen und einen Termin ausmachen. Oh, ich check's nicht. Guck mal, ich moderiere hier im Radio. So, ist alles kein Ding. Ich stehe irgendwo auf einer Bühne, kein Ding. Aber ich muss irgendwo anrufen und einen Termin ausmachen. Ich weiß nicht, was ist. Ich werde nervös, ich kann nicht mehr reden. Das ist ganz, ganz schlimm.
0: Ja, das solltest du wirklich lernen, Patrick.
1: Ja, ich
0: sollte man meinen, du kannst es. Aber was ich jetzt fast noch schlimmer finde als deins und auch als das mit dem Einkauf,
1: ja,
0: mein Müll. Ich hasse es, wenn Leute meinen Müll sehen, wenn ich Besuch bekomme und denke, boah, vielleicht könnt ihr was wegschmeißen, weil ich leere den vorher aus.
1: Das ist nicht geil. Aber habe ich noch nicht drüber nachgedacht, aber ich verstehe, was du meinst. Finde ich gut.
0: Ja, und jetzt sag du uns doch mal, was du peinlich for no reason findest. Schick uns voll gerne eine WhatsApp und erzähl mal, was da so abgeht, was da so bei rauskommt.
1: Ja, mal gucken. Also gerne auch eine Sprachnachricht 0172 9783000. Ich habe eine Sache noch.
0: Ja.
1: Du. Also Melissa, du bist mir auch peinlich for no reason.

Katy Perry hat vor ein paar Tagen gepostet bei Insta, wie so ein Soundcheck bei ihr abläuft, also vor Konzerten. Da gucken die ja immer, okay, wie klingt das alles? Muss das Mikro ein bisschen lauter? Muss mehr Bass rein und so? Und deshalb machen die einen Soundcheck und so, die meisten Künstler achten gar nicht mehr drauf, was sie dann so sagen. Und dann wird's halt absoluter Quatsch.

0: Geht ungefähr so eine Minute weiter. Also, sie hörst hier gleich zum Glück kein Soundcheck, sondern in gut. Band-Aids, Katy Perry nach dem News.
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7: Ich bin Linda. Es ist einer der bedeutendsten archäologischen Funde Hessens. Bei Bad Camberg ist das Grab eines Keltenfürsten gefunden worden. Neben Goldschmuck lagen in diesem auch Beschläge eines zweirädrigen Wagens. Eine absolute Seltenheit, sagen Experten. Irans Streitkräfte haben ihre Angriffe auf Israel für beendet erklärt. Man habe Israel eine schmerzhafte Antwort erteilt, hieß es von der Militärführung. Der Iran hatte Israel gestern wieder angegriffen, trotz der vereinbarten Waffenruhe. Weil immer weniger Flüchtlinge nach Hessen kommen, verkleinert das Land seine Erstaufnahmeeinrichtungen. Die Notunterkunft in Alsfeld schließt Ende September. Der Standort Bad Arolsen folgt Ende Dezember, schreibt das hessische Sozialministerium. Auch in anderen Orten sollen Zelte und Leichtbauhallen nach und nach verschwinden. Im Süden Europas lässt sich deutlich günstiger Urlaub machen als in Deutschland. Im Norden hingegen ist es deutlich teurer. Ein Preisvergleich des Statistischen Bundesamts zeigt, in Nordmazedonien beispielsweise zahlt man für Hotels und Restaurants im Schnitt nur halb so viel wie in Deutschland. Portugal und Spanien sind 30% bzw. 22% billiger. In Island hingegen liegen die Kosten 49% über dem deutschen Niveau.
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7: 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Bis abends heiter bis wolkig, teils etwas Regen bis 27 Grad. In der Nacht nass, vereinzelt Gewitter. Morgen wechselhaft 17 bis 21 Grad.
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0: 8:03 haben wir und Achtung bei dir auf der A3 Frankfurt Richtung Köln zwischen Edstein und Bad Camberg. Da liegen Reifenteile auf der Fahrbahn, deshalb da bitte vorsichtig fahren. Und dann nochmal die A3 Köln-Frankfurt zwischen dem Dreieck Lernbach und Dietz. Da sind es gerade 5 Kilometer Stau.
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0: In Funkstadt steht einer auf der Feldstraße, da darfst du 30 fahren. Und dann noch ein Blitzer bei dir in Bad Wildungen auf der Reitzhagener Straße. In Höhe der Bushaltestelle bist du da geblitzt.
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0: Flammenwerfer, 100 Kilo Hantelbank und ein Elefant im Wohnzimmer. Ja, ganz normaler Videodreh. Bei Alex Warren, der hat am Freitag einen neuen Song released und den hören wir gleich hier in knapp 10 Minuten.

Der hat da performt wie so ein Superstar, macht aber ehrlicherweise erst seit so knappem Jahr halt Musik. Das ist so heftig. So, und jetzt hat der Mann Nachschub geliefert, am Freitag einen neuen Song released und der macht ähnlich gute Laune wie Ordinary. Hörst du einmal und kannst du schon direkt mitsingen. Geiler Track geworden. Alex One, jetzt neu für dich hier bei Planet mit Passenger.

0: Stone. 20 nach 3 an diesem Montag. Und das hier, das wird ab sofort dein neuer Lieblingssong. Harry Styles. Mit American Girls. Vor allem, wenn der Song morgen früh bei Yella läuft und du den hörst, dann schnappst du dir bitte sofort dein Handy und rufst hier bei uns an. Warum? Was dann passiert? Gleich in 10 Minuten. Es ist so heftig.
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0: Selena Gomez, In the Dark für dich. Es ist gleich 20 vor 4 und Sonne, 19 Grad. Das ist ja fast schon Hochsommer, also in England. Ja, so wird das Wetter jetzt am Samstag in London. Das ist sehr, sehr wichtig für dich, weil du bist nächsten Samstag in London. Aber nicht nur auf Sightseeing-Tour, sondern auch auf seiner Tour. Ey, das ist so unfassbar geil. Wir schicken dich zu Harry Styles live, aber halt in London im Wembley Stadion. Da passen 90.000 Menschen rein. Das wird eine Stimmung sein. Wahrscheinlich hast du noch 5 Tage danach Gänsehaut, weil das so geil wird. Also du siehst Harry Styles live in London. Hin- und Rückflug, natürlich Hotel, ne? Das geht alles auf uns, die Tickets auch for free. Du musst dafür einfach nur noch anrufen. Also nicht jetzt, keine Angst, sondern morgen früh in Yellas Show von 6 bis 10 Uhr. Da läuft irgendwann, gerade gehört, Harry Styles mit American Girls. Irgendwann kann der da laufen. Und sobald du den hier hörst bei Planet, dann rufst du an und klärst dir deine Tickets für Harry Styles live in London. 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

0: dachte gerade, die Jungs von Bastille haben sich ein zweites Standbein aufgebaut. Ich habe eigentlich die Band gegoogelt, aber hier erster Treffer war das neue Bastille E-Bike mit Klappmechanismus. Naja, aber die machen jetzt nicht in E-Bikes, sondern es ist ein Hersteller aus Frankreich, der heißt zufällig genauso. Zweites Standbein, auch völliger Quatsch, brauchen die nicht. Läuft ja mit der Musik, hörst du nämlich gleich. Save My Soul von Bastille nach News.
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9: Ich bin Linda. Großalarm am Vormittag in einer Speditionsfirma in Haiger. Dort war ein krebserregender Giftstoff ausgetreten. 18 Mitarbeiter mussten vorsorglich behandelt werden. Die Feuerwehr konnte schließlich die Flüssigkeit auffangen und Entwarnung geben. Mehr als 1 Million Arbeitsplätze sind in Deutschland aktuell nicht besetzt und das, obwohl die Arbeitslosigkeit seit Jahren größer wird. Das zeigt die jüngste Stellenerhebung des Instituts für Arbeitsmarkt- und Berufsforschung. Hauptgrund, die Anforderungen passen oft nicht zur Qualifikation der Arbeitssuchenden. Schwerer Unfall auf der A3 bei Limburg. Ein Transporter ist gegen einen Laster geprallt. Der Transporterfahrer kam dabei ums Leben. Der andere Fahrer wurde schwer verletzt, sagt die Polizei. Die A3 war am Morgen wegen des Unfalls ab der Anschlussstelle Dietz voll gesperrt. Es gab einen langen Stau. Gute Nachricht für Rüsselsheim. Opel baut die nächste Generation des Astra weiter an seinem Stammsitz. Das hat der Mutterkonzern Stellantis jetzt offiziell mitgeteilt. Für die Stadt und die Mitarbeitenden bedeutet das langfristig sichere Jobs. Hessens Wirtschaftsminister Mansouri spricht von einem dringend benötigten Lichtblick für den Standort. Dein Planet-Wetter. Viele Wolken, aber relativ mild und meist trocken. Nachts stark bewölkt, Regen, vereinzelt Gewitter. Morgen wird's wieder wechselhaft. 17 bis 21 Grad.
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0: 8 Minuten vor 4 haben wir und Achtung bei dir auf der A3 Frankfurt Richtung Köln. Zwischen Bad Camberg und Limburg Süd, da liegen 2 Planen auf der Fahrbahn. In beiden Richtungen da bitte vorsichtig fahren. Nochmal Achtung auf der A7 Kassel-Fulda zwischen Malsfeld und Homberg-Efze. Da liegen Spanngurte auf der Fahrbahn, auch da bitte aufpassen. Die A3 Frankfurt-Köln am Mönchhof-Dreieck, da gibt es gerade 2 Kilometer Stau in der Abfahrt zur A67 in Richtung Darmstadt. Die A66 für dich, Wiesbaden in Richtung Frankfurt. Zwischen Wiesbaden-Biebrich und Wiesbaden-Nordenstadt, da sind es gerade 4 Kilometer Stau. Und dann noch die A643, Wiesbaden-Mainz. Zwischen dem Schersteiner Kreuz und Mainz-Gonsenheim, da gerade 3 Kilometer Stau.
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0: Auf der A661 steht ein Blitzer, Oberursel in Richtung Egelsbach. Im Riederwaldtunnel stehen sehr häufig, so kurz vor Ende des Tunnels darfst du 80 fahren. Und noch in Kassel einer auf der Leipziger Straße stadtauswärts in Richtung Kaufung. Da steht ein weißer Mercedes-Bus und macht Fotos.
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0: Stars in New York, das ist ja nichts Besonderes. Wenn ihr aber da spontan ein Konzert geben, das dann schon. Welcher Megastar das jetzt gemacht hat, das checken wir gleich hier in knapp 10.

0: schönen Montagnachmittag. Und stell dir mal vor, du läufst einfach über den Times Square und denkst dir, die Frau da eben, die sah so ein bisschen aus wie Madonna.
1: Ja, genau, das ist jetzt auch passiert letzte Woche Donnerstag. Da hat die einfach mal ganz spontan 15 Minuten lang ihre Songs rausgehauen.
0: Ich finde das so geil. Ja. Einfach so, for free, hat die ein Konzert gespielt als Überraschung, weil der Juni ist ja der Bride Month und deshalb hat sie da quasi den eröffnet zusammen mit der Dating-App Grindr einfach mitten auf dem Times Square.
1: So geil, ich wäre so gern da gewesen, ey. Aber ihr Outfit war auch so krass on point. Sie hat so ein pinkes Korsett angehabt, ja, mit so einem blau-grauen BH und Overknee-Stiefeln. Sah hot aus, bin ich ehrlich. Also, das kann sie, hätte ich mit 27 nicht besser tragen können als sie mit 67.
0: Ich sag mal so, ja, ich hätte es mit meinen 35 besser tragen können. Nee, glaube ich nicht. Also, guck's dir mal an auf Madonnas Insta-Account.

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1: Die Jungs von BTS mit Swimmer hier für dich bei Planet. Und das ist ganz wichtig. Achtung bei dir auf der A661 Oberursel in Richtung Egelsbach zwischen Frankfurt-Friedberger Landstraße und Frankfurt-Ost. Da fährt gerade ein E-Scooter mitten auf der Fahrbahn rum. Das ist natürlich nicht gut. Deswegen da in beiden Richtungen ganz, ganz vorsichtig fahren.

0: The book is very impotent. Mhm. Das war ich in der 8. Klasse in Englisch, habe ich gesagt. Ganze Klasse hat geheult vor Lachen. Meine Lehrerin hat geheult vor Lachen und ich saß da, ich hätte auch heulen können. Alter, war mir das peinlich. Naja, aber es gibt auch Dinge so im Alltag, die sind für Menschen ganz normal, die sind dir aber trotzdem peinlich. Melissa und ich haben uns da ein bisschen was überlegt, vielleicht kannst du da relaten. Gleich hier in 10 Minuten.
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0: bekannt. Kann ich reden? Ich wollte sagen, den Einkauf auf das Kassenband legen, finde ich scheiße peinlich.
1: Ja, das eben war auch scheiße peinlich. Aber ich checke, was du meinst. Ich möchte aber auch nicht wissen, dass die Leute da checken, was ich einkaufe, weißt du? Naja, nee. Wir überlegen gerade, was uns so alles peinlich ist, und zwar for no reason. Bei mir wirklich ganz schlimm, irgendwo anrufen, Termin ausmachen. Ich kann es nicht. Ich checke nicht, was da in mir passiert, so beim Arzt irgendwie. Ich werde nervös. Ich kann auch nicht mehr reden am Telefon. Es ist wirklich ganz, ganz peinlich.
0: Ja, verstehe ich. Geht mir auch manchmal so, wie man gemerkt hat. Aber was ich eigentlich noch schlimmer finde, ist mein Müll. Ich hasse es, wenn Leute meinen Müll sehen. Wenn ich Besuch bekomme und denke, boah, vielleicht könnten die was wegschmeißen, vielleicht müssen die da ran, dann leere ich den vorher aus.
1: Finde ich aber geil. Habe ich bis eben noch nie drüber nachgedacht. Aber ja, stimmt. Ich check, was du meinst.
0: Ja, aber das war es auch noch nicht von Dingen, die uns peinlich sind. Check gerne mal bei Insta rein, unser neuestes Video.
1: Ja, oder wenn du was hast, check gerne WhatsApp 0172978000. Ich habe auch eine Sache noch, die habe ich in dem Video aber nicht gesagt, fällt mir jetzt gerade dabei ein. Ja. Und zwar du, Melissa, du bist mir auch peinlich for no reason.

0: Melissa hat gerade eben David Guettas Alter schätzen lassen und, warte mal, sie ist hier noch, was hast du gesagt, wie alt ist er, was glaubst du?
1: 46.
0: Hast du gehört? 46, sagt sie. Mhm. Ich habe gedacht, David Guetta, okay, der ist ein Ticken älter sogar, so 50, Anfang 50. Nee, ich hab's hier offen, David Guetta ist 58. 58 ist der Mann. Junge. Also Alter in dem Fall. Opa Guetta, gleich hier für dich. Nehme ich zurück. David Guetta ist deutlich fitter als ich. Ist peinlich. David Guetta mit Gone Gone Gone. Gleich hier nach den News. 58 ist der Mann. Was?
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10: Ich bin Linda. Weil er an ihr Geld wollte, mussten sie sterben. Das Landgericht Fulda hat den Mörder eines Ehepaars aus Wildeck-Richelsdorf zu lebenslanger Haft verurteilt. Der Mann hatte als Handwerker häufiger für das Ehepaar gearbeitet und gewusst, dass sie Bargeld zu Hause lagern. Irans Streitkräfte haben ihre Angriffe auf Israel für beendet erklärt. Man habe Israel eine schmerzhafte Antwort erteilt, hieß es von der Militärführung. Der Iran hatte Israel gestern wieder angegriffen, trotz der vereinbarten Waffenruhe. Überraschende Wende im Wiesbadener Rathaus. Dort schien nach der Kommunalwahl eine Stadtkoalition mit der CDU und der SPD sicher zu sein. Doch jetzt will die CDU doch mit anderen Parteien Sondierungsgespräche führen, und zwar mit Grünen, FDP und Volt. Die CDU sagt, in den wochenlangen Gesprächen mit der SPD habe es keine Fortschritte gegeben. Ruhige grüne Umgebung und ein schlossähnliches Luxushotel für unsere Fußballnationalmannschaft. Die DFB-Elf bezieht heute ihr Quartier für die Weltmeisterschaft. Demnächst ist Abflug von Chicago in Richtung North Carolina. In Winston-Salem hat die Mannschaft dann gegen Mitternacht unserer Zeit ein erstes Training. 3000 Fans dürfen zuschauen. Dein Planet-Wetter. Bis abends heiter bis wolkig, teils etwas Regen bis 27 Grad. In der Nacht nass, vereinzelt Gewitter, morgen wechselhaft 17 bis 21 Grad.
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0: 8 Minuten vor 5 haben wir und die A5 für dich. Achtung da, Darmstadt Richtung Frankfurt. Zwischen Frankfurt Flughafen Nord und Frankfurt Niederrad, da steht ein kaputtes Auto auf der mittleren Spur. Deshalb da bitte vorsichtig. Nochmal Achtung, auf der A7 Kassel-Hannover zwischen Anmünden, Hedemünden und dem Dreieck Drammetal, da liegen Reifenteile auf der rechten Spur. Auch da bitte vorsichtig. Und Achtung bei dir im Hochtaunuskreis auf der B8 zwischen Königstein und Essel. Nee, Eselzeck. Aha, liegen Gegenstände auf der Fahrbahn. Und kaputtes Auto steht da auch noch. Auch da deshalb bitte aufpassen. A3 Frankfurt-Köln zwischen Kelsterbach und Raunheim, da sind es gerade 4 Kilometer Stau. Dann die A49 Kassel-Gießen zwischen Kassel-Industriepark und Kassel-Waldau 2 Kilometer Stop-and-Go. A643 Wiesbaden-Mainz zwischen dem Schiersteiner Kreuz und Mainz-Gonsenheim 3 Kilometer Stau. Die A661 Oberursel-Egelsbach zwischen dem Bad Homburger Kreuz und Frankfurt-Eckenheim 3 Kilometer Stop-and-Go. Und das waren jetzt aber leider nur die größten Staus. Mehr Infos auch für deine Strecke gibt es wie immer aber in der Planet-App.
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0: In Wetzlar auf dem Karl-Kellner-Ring steht ein Blitzer kurz nach einer Tankstelle und dann noch einer bei dir in Pfungstadt auf der Feldstraße. Da darfst du 30 fahren.
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0: Schönen Montag heute am 8. Juni. Special Tag. Ich habe eben gesehen, heute ist der Tag des Meeres. Würde gern noch was dazu sagen, aber mehr weiß ich nicht.

0: 3 nach 5 haben wir an diesem Montagnachmittag. Und die einen, die machen samstags ihren Wocheneinkauf. Die anderen waschen vielleicht mal ihr Auto an einem Samstag. Und du bist am Samstag live bei ihm hier.
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0: In London. Es ist kein Scheiß, das ist so, so fett. Wir schicken dich nämlich zu Harry Styles nach London. Kein Witz, diesen Samstag gibt er dann ein riesiges Konzert im Wembley Stadion. 90.000 Menschen passen da rein und du bist auch mit dabei. Machst du hier morgen früh bei Yella deine Tickets klar und sobald morgen zwischen 6 und 10 Uhr bei Yella der Song hier läuft von ihm. So heißt er nämlich, American Girls, dann rufst du hier sofort an, am Planet Free Phone 0800 978 3000, bekommst dann hier deine Tickets, aber nicht nur das, sondern natürlich das komplette Bundle, du kriegst Hin- und Rückflug und Hotel auch noch, von uns alles for free und dann siehst du Harry Styles live in London, das ist so, so geil und das hier, wie es der Zufall so will, ist er jetzt für dich, Harry Styles mit Adore You, jetzt für dich an diesem Montagnachmittag. Ich

0: Chris Brown, Beautiful People für dich. Ja, an diesem Montag und gleich geht's hier um Hühner und um deren Arsch. Ja, sorry, ich kann es nicht anders sagen, ich habe mir das Thema auch nicht ausgesucht, aber Leander hat sich das ausgesucht. In seinem Stand-Up-Club, hörst du gleich in 10 Minuten.
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2: Mir ist artgerechte Tierhaltung sehr wichtig. Deswegen kaufe ich immer Eier aus Freilandhaltung und gerne auch Bio. Die Hühner laufen rum, haben Freunde, vielleicht sogar Hobbys. Ich weiß es nicht, aber ich gönn's ihnen. Aber ich will auch ein bisschen was für mein Geld haben, ja? Also kaufe ich immer die L-Eier. Groß, satt, gerecht, dachte ich. Bis mir jemand gesagt hat, L-Eier sind nicht gut für die Hühner. Ich so, wie, was, warum? Und da hat er gesagt, die sind zu groß für ihr Arschloch. Ja, die Kloake des Huhns ist eigentlich nur für M-Eier gedacht. Ich wollte artgerecht einkaufen und ich habe artgerecht versagt. Ja? M-Eier sind besser. Die passen durch den Arsch vom Huhn. Die Hühner sind entspannter, zufriedener. Ein M-Huhn hat einen guten Tag.
1: Leon?

0: So, wir machen mal ein kleines Quiz. Von welchem Jahr rede ich? Das allererste iPhone kam damals raus. Dann der siebte und letzte Band von Harry Potter, also das Buch Harry Potter und die Heiligtümer des Todes. Im Kino hast du damals so Filme gesehen wie Fluch der Karibik 3 oder auch Spider-Man 3. Und bei Planet lief der hier. Neo mit Because of You. Es geht um das Jahr 2007 und wir machen gleich so einen kleinen Flashback zurück ins Jahr 2007. Because of You von Neo, gleich hier nach News.
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8: Ich bin Linda. Wohnen ist in Frankfurt teuer. Das, was eine Vermieterin aber von einer WG gefordert hat, war dann doch zu viel. Die Wohngemeinschaft bekommt jetzt fast 27.000 Euro zurück, hat die Stadt mitgeteilt. Die Studentinnen und Studenten hatten im Stadtteil Nordend jahrelang mehr als doppelt so viel Miete bezahlt als die ortsübliche Vergleichsmiete. Mehr als 1 Million Arbeitsplätze sind in Deutschland aktuell nicht besetzt und das, obwohl die Arbeitslosigkeit seit Jahren größer wird. Das zeigt die jüngste Stellenerhebung des Instituts für Arbeitsmarkt und Berufsforschung. Hauptgrund, die Anforderungen passen oft nicht zur Qualifikation der Arbeitssuchenden. Wie genau ist ein 25-Jähriger beim Rutschenunfall im Spaßbad Miramar in Weinheim gestorben? Das ist auch trotz der Obduktion weiter unklar, sagt die Staatsanwaltschaft. Es müsse deshalb noch weitere Untersuchungen geben. Der 25-Jährige war am Pfingstsamstag in der Rutsche mit mehreren Menschen zusammengestoßen und kurz später gestorben. Gute Nachricht für Rüsselsheim. Opel baut die nächste Generation des Astra weiter an seinem Stammsitz. Das hat der Mutterkonzern Stellantis jetzt offiziell mitgeteilt. Für die Stadt und die Mitarbeitenden bedeutet das langfristig sichere Jobs. Hessens Wirtschaftsminister Mansouri spricht von einem dringend benötigten Lichtblick für den Standort.
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8: Dein Planet-Wetter? Viele Wolken, aber relativ mild und meist trocken. Nachts stark bewölkt, Regen, vereinzelt Gewitter. Morgen wird's wieder wechselhaft. 17 bis 21 Grad.
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0: Gleich 6:08 und Achtung bei dir auf der A4 Eisenach Richtung Kirchheim zwischen Friedewald und Bad Hersfeld. Da liegen Fahrzeugteile auf der Fahrbahn, da bitte vorsichtig. Dann nochmal Achtung auf der A44 Kassel-Eisenach zwischen Waldkapell und Eschwege. Da liegen mehrere Müllsäcke im Tunnel Trimberg auf der Fahrbahn, auch da bitte vorsichtig fahren. Die A3 Frankfurt-Köln zwischen Kelsterbach und Raunheim, da sind es gerade 2 Kilometer Stop and Go. Dann die A49 Kassel Richtung Gießen zwischen Kassel-Industriepark und Kassel-Waldau, auch da 2 Kilometer Stop and Go. A60 Mainz in Richtung Rüsselsheim zwischen Mainz-Weisenau und insgesamt im Main-Spitzdreieck, gerade bei dir 4 Kilometer Stau. Die A661 über Ursel-Egelsbach zwischen dem Bad-Homburger Kreuz und Frankfurt-Eckenheim. 3 Kilometer Stop and Go und das waren jetzt aber leider nur die größten Staus. Mehr Infos auch für deine Strecke gibt's wie immer aber in der Planet-App.
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0: Auf der A661 Oberursel Richtung Egelsbach im Riederwald-Tunnel steht sehr häufig ziemlich am Ende des Tunnels, da darfst du 80 fahren. Und noch einer bei dir in Kassel auf der Leipziger Straße stadtauswärts in Richtung Kaufung. Da steht ein weißer Van und macht Fotos.
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1: Wir überlegen jetzt gerade schon die ganze Zeit, was uns peinlich ist for no reason.
2: Mein Müll. Ich hasse es, wenn Leute meinen Müll sehen, wenn ich Besuch bekomme und denke, boah, vielleicht könnt ihr was wegschmeißen wollen. Ich leere den vorher aus.
1: Das ist nicht geil. Aber habe ich noch nicht drüber nachgedacht, aber ich verstehe, was du meinst. Finde ich gut.
2: Ja, und jetzt sag du uns doch mal, was du peinlich for no reason findest. Schick uns voll gerne eine WhatsApp und erzähl mal, was da so abgeht, was da so bei rauskommt.
1: Ja, mal gucken. Also gerne auch eine Sprachnachricht 0172 978 3000.
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